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1: Dies ist die Geschichte von Elude. Einem Mann, der geboren wurde, um wie ein wildes Tier gejagt zu werden, weil er arm war und sich nicht wehren konnte. Aber er gab sich mit seinem Schicksal nicht zufrieden und heute wurde seine Ehre wiederhergestellt.

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15: Im Studio Lisa Leitner. In Frankreich sind erneut Zehntausende Schülerinnen, Schüler und Studierende für bessere Lernbedingungen auf die Straße gegangen. Sie fordern mehr Lehrkräfte, eine bessere Ausstattung und die Sanierung maroder Schulgebäude. Laut Bildungsministerium wurden landesweit 214 Gymnasien blockiert. Es kam zu Auseinandersetzungen zwischen Polizei und Demonstrierenden. Unterstützung erhielten die Proteste auch von der schwedischen Klimaaktivistin Greta Thunberg. Politiker sollen künftig 25% ihres Gehalts nur dann bekommen, wenn die Budgetziele erreicht werden. Den Vorschlag wollen die NEOS jetzt mit den Koalitionspartnern besprechen. Das Modell soll auch für Landesregierungen gelten. Ab 1. November können Urlaubsgäste in Kärnten Busse, Bahnen und Rufbusse kostenlos nutzen. Finanziert wird das Angebot über die neue Aufenthaltsabgabe, die von 2,70 Euro auf 4,50 Euro pro Nächtigung steigt. Davon fließen 90 Cent pro Nacht in die Mobilität. Kärnten folgt damit Salzburg, das bereits eine flächendeckende Öffi-Gästekarte anbietet. Und der zweifache Zeitfahrweltmeister Philipp Ogana wechselt zum deutschen Rennstall Lidl Trek und wird damit Teamkollege der Österreicher Felix Gall und Gregor Mühlberger. Der 30-jährige Italiener unterschrieb einen Vertrag bis 2029. Ganna gewann bereits 8 Giro d'Italia-Etappen und ist auch auf der Bahn mehrfacher Weltmeister. Mit seinem neuen Team will er vor allem bei den großen Klassikern Erfolge feiern.
16: Das Schlagerwetter für Österreich zum Start rein in diesen Mittwoch. Mit viel Regenschauern geht es da heute durch den Tag. Ziehen immer wieder Wolken drüber. In Salzburg hört es gar nicht zu regnen auf. Hingegen im Mostviertel, Niederösterreich und auch in Wien hört der Regen dann allmählich auf und dann kommt sogar ein bisschen die Sonne raus. Die Temperaturen erreichen maximal 12 bis 20 Grad. Morgen wird es dann wieder sonniger. 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
17: Schönen guten Morgen, liebe Autofahrer. Kurz nach 6. Und es ist alles gut auf Österreichs Straßen. Ihr kommt gut hinein in diesen Mittwoch.
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16: So, jetzt geht's rein in diesen Herbsttag. Es ist der Mittwoch. Schön, dass ihr mit dabei seid. Kurz nach 6. Es ist richtig früh. Es ist noch stockfinster, aber wir machen es uns richtig fein. Mit Vincent Groß, der ist gleich mit dabei. Dreimal 100.

und Steffi Werger darf nicht fehlen. Heizt uns ein an diesem kalten Mittwoch mit Flamenco Turistico. Schön, dass ihr mit dabei seid. Die Schlagerantenne ist hier. 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

0: Die Schlagerantenne hier, schönen guten Morgen. Es ist der Mittwoch, der 14. Oktober.
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0: Liebe, heute ganz oben, der Stier. Liebe Stiere, Venus sorgt heute bei euch für eine extra Portion Herzenswärme. Ihr habt ein gutes Gespür dafür, was eurem Gegenüber gut tut. Singles dürfen ruhig ein bisschen mutiger sein. Ein nettes Gespräch kann da

überraschend spannend werden. Und wer bereits verliebt ist, der sollte heute mal zeigen, wie wichtig der Lieblingsmensch ist. Manchmal sagt eine kleine Geste nämlich mehr als 1000 Worte. Beruf heute ganz oben. Die Zwillinge. Liebe Zwillinge, Merkur macht euch heute besonders schlagfertig und ideenreich. Ihr findet die richtigen Worte, könnt andere von euren Vorschlägen überzeugen und bringt frischen Wind in festgefahrene Situationen. Und keine Sorge, wenn nicht alles sofort klappt, mit eurem Einfallsreichtum findet ihr bestimmt eine Lösung. Gesundheit, heute ganz oben, der Löwe. Liebe Löwen, heute gibt's für euch Lebensfreude, Selbstvertrauen und Optimismus. Ihr könnt heute andere mit eurer guten Laune anstecken, also wartet nicht darauf, dass jemand anderer den Anfang macht. Manchmal reicht ein kleiner Schritt, um einen ganz normalen Mittwoch zu einem richtig schönen Tag zu machen. Ja, und wenn euer Sternzeichen heute nicht dabei war, keine Sorge, dann sicher morgen. Es wird auf alle Fälle ein guter Tag mit der Schlagerantenne.

auch immer wunderbare Stimmung, die aus der Schweiz zu uns nach Österreich kommt mit Francis Jordi, Ladies Night auf der Schlagerantenne. Guten Morgen am Mittwoch. Die Sia gibt's gleich mit Juni-Schnee. Turfwiller ist da. Revier. Eine richtig wunderbare, gefühlvolle Schlagernummer zum Start rein in diesen Mittwoch. Schön, dass ihr mit dabei seid.

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8: Im Studio Lukas Paulik. Papst Leo XIV. Ist nach Angaben seiner behandelnden Ärzte an Lungenkrebs erkrankt. Bei einem etwa 1,5-stündigen Eingriff sei in der Gemelli-Klinik in Rom der untere Lappen der rechten Lunge des Oberhauptes der katholischen Kirche entfernt worden. Die anschließende Untersuchung habe bestätigt, dass es sich bei dem Knoten um ein Lungenadenokarzinom gehandelt habe. Nach Angaben des Vatikans wurden alle öffentlichen Termine des Papstes bis 20. Oktober abgesagt. Die Europäische Union treibt die Beitrittsverhandlungen mit der Ukraine und Moldau voran. Auf Beitrittskonferenzen in Luxemburg wurden gestern Gespräche über 2 weitere Themenblöcke begonnen. Vertreter der 27 EU-Staaten hatten für diesen Schritt am Vortag grünes Licht gegeben. Und rund 30 Jahre nach dem Mord an US-Rapper Tupac ist der frühere Gang-Anführer Dwayne Davis zu mindestens 40 Jahren Haft verurteilt worden. Dieses Strafmaß hat die Richterin gestern in Las Vegas im US-Bundesstaat Nevada verkündet, nachdem die Geschworenen vor rund 6 Wochen einen Schuldspruch verhängt hatten. Davis erklärte gemeinsam mit seinem Anwalt, dass er in Berufung gehen werde.
9: Das Wetter für Österreich zum Start rein. In diesen Mittwoch mit Regenschauern geht's da rein, vor allem im Westen von Österreich. Im Osten kommt dann recht bald die Sonne raus, in Wien und in Niederösterreich. Die Temperaturen bleiben aber heute gedämpft bei maximal 12 bis 20 Grad.
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10: Kurz nach 6:30. In Oberösterreich ist ein Unfall passiert und zwar auf der A7 Richtung Linz zwischen Engewitzdorf und Gallnerkirchen. Da ist ein Auffahrunfall mit gleich 3 Autos passiert. Da ist jetzt der linke Fahrstreifen blockiert. Der Stau wird immer mehr, rechnet hier auf jeden Fall mal mindestens 10 Minuten mehr ein. Gute Fahrt.
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9: So ist es richtig. Oder falsch? Mit Michelle ist alles richtig und falsch. Bei uns hier gleich auf der Schlagerantenne. Da geht's gut rein in diesen neuen Tag. Die Amigos sind mit dabei und jetzt ein wunderbares Duett, denn zusammen geht alles viel leichter. Mit Sonja Liebing und Bernhard Brink, du kannst das immer noch.
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9: Und wie?

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doch wunderbar, oder? Die Rubettes, richtig schön, machen Laune für diesen Mittwoch. Sugar Baby Love, bei uns auf der Schlagantenne. Und mit Michelle geht's gleich weiter. Mein Gott, richtig oder falsch? Ein genialer Song. Auf der Schlagantenne, wir lieben Schlager.

0: Schlagantenne hier am Mittwoch. Mittendrin im Herbst. Jetzt ist er da mit kühleren Temperaturen. Ein bisschen windig ist es heute auch. Aber das gehört einfach dazu zum Herbst, oder? Die schönen bunten Blätter und vor allem auch dieses gute Essen, das es einfach nur im Herbst gibt. Findet ihr nicht auch? Sophia aus Melk.
1: Also ich habe heuer schon ein Kürbisgericht gemacht. Das war ja Kürbislasagne. Da wollte ein bisschen kreativ sein. Das ist aber noch hinten losgegangen. War super kreislich.
0: Ach geh, Sophia. Das macht gar nichts. Einfach wieder versuchen, dann wird das sicher wunderbar. Das wird ein guter Herbst mit der Schlagantenne. Rein geht's in diesen neuen Tag. Es ist der Mittwoch. Schön, dass ihr mit dabei seid.
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10: Im Studio Lukas Paulik. Papst Leo XIV. Ist nach Angaben seiner behandelnden Ärzte an Lungenkrebs erkrankt. Bei einem etwa eineinhalbstündigen Eingriff sei in der Gemelli-Klinik in Rom der untere Lappen der rechten Lunge des Oberhauptes der katholischen Kirche entfernt worden. Die anschließende Untersuchung habe bestätigt, dass es sich bei dem Knoten um ein Lungenadenokarzinom gehandelt habe. Nach Angaben des Vatikans wurden alle öffentlichen Termine des Papstes bis 20. Oktober abgesagt. Die Europäische Union treibt die Beitrittsverhandlungen mit der Ukraine und Moldau voran. Auf Beitrittskonferenzen in Luxemburg wurden gestern Gespräche über zwei weitere Themenblöcke begonnen. Vertreter der 27 EU-Staaten hatten für diesen Schritt am Vortag grünes Licht gegeben. Und rund 30 Jahre nach dem Mord an US-Rapper Tupac ist der frühere Gang-Anführer Dwayne Davis zu mindestens 40 Jahren Haft verurteilt worden. Dieses Strafmaß hat die Richterin gestern in Las Vegas im US-Bundesstaat Nevada verkündet, nachdem die Geschworenen vor rund 6 Wochen einen Schuldspruch verhängt hatten. Davis erklärte gemeinsam mit seinem Anwalt, dass er in Berufung gehen werde.
11: Das Schlagerwetter für Österreich zum Start rein in diesen Mittwoch. Mit viel Regenschauern geht's da heute durch den Tag. Ziehen immer wieder Wolken drüber. In Salzburg hört es gar nicht zu regnen auf. Hingegen im Mostviertel, Niederösterreich und auch in Wien hört der Regen dann allmählich auf und dann kommt sogar ein bisschen die Sonne raus. Die Temperaturen erreichen maximal 12 bis 20 Grad. Morgen wird's dann wieder sonniger.
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12: Kurz nach 7. Mittlerweile einiges los im Frühverkehr auf Österreich Straßen. Wir starten in Oberösterreich. Auf der A7 Richtung A1 dauert es länger von Treffling bis zum Tunnel Niedernhardt. Auf der B1 vor dem Mona Lisa Tunnel in Fahrtrichtung Linz und genauso auf der B3 Richtung Linz bei Stereck bis zur Föst, da dauert es auch länger. In Wien, da haben wir ein Plus von einer Viertelstunde auf der A23 Richtung Inzersdorf vom Knoten Hirstetten bis zum Knoten Prater. Und wir haben eine Grenzwartezeit und zwar beim Grenzübergang Klingenbach im Burgenland. Hier rechnet eine Viertelstunde mehr ein bei der Einreise nach Österreich. Gute Fahrt!
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2: So ist es und nicht anders. Kurz nach 7. Schön, dass ihr mit dabei seid. Gleich mit Bruno Ferrara. Ein bisschen italienische Lebensfreude an diesem herbstigen Mittwoch und die absolute Nummer 1, Nummer uno bei uns hier auf der Schlagantenne, kommt von Ramon Rosselli. Also der, finde ich, bringt immer gute Laune rein. Egal, was da kommt, wird ein guter Tag. Mit der Schlagantenne, wir lieben Schlager.

Mit Gefühl geht's rein und Bruno Ferrara, 1000 Nächte, auch wenn wir jetzt in der Früh sind. Es ist kurz nach 7. Rein geht's in diesen Tag mit Niki auf der Schlagerantenne.

0: Die Schlagerantenne hier. Schönen guten Morgen. Es ist der Mittwoch, der 14. Oktober.
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0: Liebe, heute ganz oben. Der Stier. Liebe Stiere, Venus sorgt heute bei euch für eine extra Portion Herzenswärme. Ihr habt ein gutes Gespür dafür, was eurem Gegenüber gut tut. Singles dürfen ruhig ein bisschen mutiger sein. Ein nettes Gespräch kann da überraschend spannend werden. Und wer bereits verliebt ist, der sollte heute mal zeigen, wie wichtig der Lieblingsmensch ist. Manchmal sagt eine kleine Geste nämlich mehr als 1000 Worte. Beruf heute ganz oben. Die Zwillinge. Liebe Zwillinge, Merkur macht euch heute besonders schlagfertig und ideenreich. Ihr findet die richtigen Worte, könnt andere von euren Vorschlägen überzeugen und bringt frischen Wind in festgefahrene Situationen. Und keine Sorge, wenn nicht alles sofort klappt, mit eurem Einfallsreichtum findet ihr bestimmt eine Lösung. Gesundheit, heute ganz oben, der Löwe. Liebe Löwen, heute gibt's für euch Lebensfreude, Selbstvertrauen und Optimismus. Ihr könnt heute andere mit eurer guten Laune anstecken, also wartet nicht darauf, dass jemand anderer den Anfang macht. Manchmal reicht ein kleiner Schritt, um einen ganz normalen Mittwoch zu einem richtig schönen Tag zu machen. Ja, und wenn euer Sternzeichen heute nicht dabei war, keine Sorge, dann sicher morgen. Es wird auf alle Fälle ein guter Tag mit der Schlagerantenne.

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3: Ich hab gehört, wir haben heute ein paar Geburtstagskinder hier. Dieser Song ist nur für euch.

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6: Im Studio Lukas Paulik. In Hamburg in Deutschland beginnt heute der Prozess zum Anschlag auf die Nord Stream Gaspipelines im Jahr 2022. Vor Gericht steht ein ehemaliger Offizier der ukrainischen Armee. Der Prozess birgt politische Sprengkraft, denn Deutschlands Bundesanwaltschaft geht davon aus, dass der Sabotageakt im Auftrag staatlicher Stellen erfolgte. Der ukrainische Präsident Volodymyr Zelensky wies eine Beteiligung Kiews zurück. Bis Ende Oktober muss laut Gesetz feststehen, wie viel Geld die öffentlichen Unis in Österreich für ihr nächstes Dreijahresbudget ab 2028 erhalten. Am Wochenende will die Regierung die Summe fixieren. Die Universitätenkonferenz befürchtet wegen der Einsparungen im aktuellen Doppelbudget Einschnitte von rund 1 Milliarde Euro bis 2030 und warnt vor einem großen Stellenabbau. Die österreichische Hochschülerschaft rief deshalb erneut zum Protest auf. Die Unis unterstützen die Aktion. Und Österreichs Fußballerinnen stehen in der zweiten und finalen europäischen Playoff-Runde um die erstmalige WM-Teilnahme. Die Mannschaft von Teamchef Lars Söndergaard gewann gestern gegen den Kosovo das Rückspiel souverän mit 4:0 und trifft im Kampf um ein WM-Ticket für die Endrunde 2027 in Brasilien auf die Schweiz. Die beiden Spiele finden am 26. November und 5. Dezember statt.
7: Das Wetter für Österreich zum Start rein. In diesen Mittwoch mit Regenschauern geht's da rein, vor allem im Westen von Österreich. Im Osten kommt dann recht bald die Sonne raus, in Wien und in Niederösterreich. Die Temperaturen bleiben aber heute gedämpft bei maximal 12 bis 20 Grad.
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8: Kurz nach 7:30, es ist einiges los im Frühverkehr. Wir starten in Salzburg. 10 Minuten länger dauert es da am Weg nach Salzburg auf der B1 vor Eugendorf. Auch in Oberösterreich ist einiges los. Auf der A7 Richtung A1 von Träfling bis zum Tunnel Niedernhardt dauert es länger. Auf der B1 vor dem Mona-Lisa-Tunnel staut es und auch auf der B3 von Steyrek bis zur Vöst. In Wien, da haben wir aktuell ein Plus von 10 Minuten auf der A23 in Fahrtrichtung Inzersdorf zwischen dem Knoten Hirstetten und dem Knoten Prater und es staut auch auf der A22 ab dem Tunnel Kaisermühlen statt einwärts. Und wir haben noch eine Grenzwartezeit im Burgenland vor dem Grenzübergang Klingenbach, da dauert es eine Viertelstunde länger bei der Einreise nach Österreich. Gute Fahrt!
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7: Schön, dass ihr mit dabei seid. Danke fürs Einschalten. Die Fans der Schlagerantenne werden immer mehr. Das zahlt sich auch aus. Gleich gibt's richtigen Samba mit Tony Holiday. Andreas Gabayé ist mit dabei. Und Susan Ebrahimi darf nicht fehlen für einen perfekten Start rein. In diesen Mittwoch, weil du mein Herz berührst. Ja, das tun die Schlager. Und deshalb lieben wir sie. Schönen guten Morgen.

finde immer wieder, es passt ihm einfach perfekt, das Italienische, oder? Andreas Gabalier bei uns hier mit Pietro Basile zum perfekten Start. Mit ganz viel Gefühl geht's rein in diesen neuen Tag. Und ich liebe dich noch immer. Ja, ist auch gut so. Bettina Stein bei uns hier auf der Schlagerantenne an diesem Mittwoch. Schön langsam wird's hell in Österreich. Heute ein richtiger Herbsttag. Wir machen es uns gemütlich.

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1: Und die gute Neuigkeit des Tages, die kommt heute aus Linz. Und sie hat eine feine Nase, ein großes Herz und ist jetzt auch noch ausgezeichnet worden. Die Rede ist von Boom und sie ist eine Rettungshündin aus Linz und sie ist zum Haustier des Jahres 2026 gekürt worden. Ja, sowas gibt's, Haustier des Jahres. Boom ist nämlich nicht nur eine wunderbare Begleiterin für ihre Familie, sondern auch, und jetzt kommt's, eine echte Lebensretterin auf vier Pfoten. Hat bei mehreren Einsätzen schon vermisste Menschen aufgespürt und gerettet. Dazu braucht es natürlich viel Training und Liebe. Und das kriegt die Boom, wenn sie nicht gerade im Einsatz ist. Dann darf sie nämlich daheim mit der Familie kuscheln und die schönen Seiten des Hundelebens genießen. Und das hat sich die Boom wirklich verdient. Haustier des Jahres 2026. Da sind wir stolz auf unser Österreich. Die Schlagerantenne hier. Kommt gut rein in diesen Tag.

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6: Im Studio Lukas Paulik. In Hamburg in Deutschland beginnt heute der Prozess zum Anschlag auf die Nord Stream Gaspipelines im Jahr 2022. Vor Gericht steht ein ehemaliger Offizier der ukrainischen Armee. Der Prozess birgt politische Sprengkraft, denn Deutschlands Bundesanwaltschaft geht davon aus, dass der Sabotageakt im Auftrag staatlicher Stellen erfolgte. Der ukrainische Präsident Volodymyr Zelensky wies eine Beteiligung Kiews zurück. Bis Ende Oktober muss laut Gesetz feststehen, wie viel Geld die öffentlichen Unis in Österreich für ihr nächstes Dreijahresbudget ab 2028 erhalten. Am Wochenende will die Regierung die Summe fixieren. Die Universitätenkonferenz befürchtet wegen der Einsparungen im aktuellen Doppelbudget Einschnitte von rund 1 Milliarde Euro bis 2030 und warnt vor einem großen Stellenabbau. Die österreichische Hochschülerschaft rief deshalb erneut zum Protest auf. Die Unis unterstützen die Aktion. Und Österreichs Fußballerinnen stehen in der zweiten und finalen europäischen Playoff-Runde um die erstmalige WM-Teilnahme. Die Mannschaft von Teamchef Lars Söndergaard gewann gestern gegen den Kosovo das Rückspiel souverän mit 4:0 und trifft im Kampf um ein WM-Ticket für die Endrunde 2027 in Brasilien auf die Schweiz. Die beiden Spiele finden am 26. November und 5. Dezember statt.
5: Das Schlagerwetter für Österreich zum Start rein in diesen Mittwoch. Mit viel Regenschauern geht's da heute durch den Tag. Ziehen immer wieder Wolken drüber. In Salzburg hört es gar nicht zu regnen auf. Hingegen im Mostviertel, Niederösterreich und auch in Wien hört der Regen dann allmählich auf und dann kommt sogar ein bisschen die Sonne raus. Die Temperaturen erreichen maximal 12 bis 20 Grad. Morgen wird's dann wieder sonniger. 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
7: Kurz nach 8. Einiges los im Frühverkehr. Wir starten in Wien auf der A23 in Fahrtrichtung Inzersdorf. Dauert es 10 Minuten länger vom Knoten Hirstetten bis zum Knoten Prater. Und es staut auch auf der A22 Richtung der Tangente ab dem Tunnel Kaisermühlen. Wir schauen weiter nach Oberösterreich, da ist einiges los auf der A7 Richtung A1 von Treffling bis zum Tunnel Niedernhardt, auf der B1 von dem Mona-Lisa-Tunnel und auf der B3 von Steyreck bis zur Föst. Und in Salzburg dauert es auch länger, 10 Minuten plus auf der B1 vor Eugendorf am Weg in die Stadt Salzburg. Gute Fahrt!
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5: Ja, jetzt ist er da. Über Nacht der Herbst gekommen mit Regen und Wind, viele Blätter, die am Boden liegen. Aber wir machen es uns richtig fein und schön mit Adamo gleich bei uns. Ich habe mal gedacht, ich nehme euch was von Maite Kelly mit. Ein wunderbarer Song, da geht es auch ums Küssen, das schadet nie. Und mit Albano und Romina Power starten wir mit italienischem Lebensgefühl in diesen Herbsttag. Wie wär's damit? Es wird ein guter Tag. Die Schlagerantenne Donna per Amore. So geht's gut rein. Wird ein guter Tag. Wir lieben Schlager, wir lieben Österreich. Rein geht's in den Mittwoch.

und vergessen Alamo. Ein kleines Glück, richtig coole Nummer. Zum Start rein in diesen Mittwoch, und es gibt so Duette, gibt schon Menschen, die passen einfach wunderbar zusammen. Wie diese zwei hier, finde ich. Flori und Thomas.

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0: am Mittwoch, mittendrin im Herbst. Jetzt ist er da mit kühleren Temperaturen, ein bisschen windig ist es heute auch, aber das gehört einfach dazu zum Herbst, oder? Die schönen bunten Blätter und vor allem auch dieses gute Essen, das es einfach nur im Herbst gibt. Findet ihr nicht auch? Sophia aus Melk.
1: Also ich habe heuer schon ein Kürbisgericht gemacht. Das war ja Kürbislasagne. Da wollte ein bisschen kreativ sein. Das ist aber nach hinten losgegangen. War super kreislich.
0: Ach geh, Sophia, das macht gar nichts. Einfach wieder versuchen, dann wird das sicher wunderbar. Das wird ein guter Herbst mit der Schlagantenne. Rein geht's in diesen neuen Tag. Es ist der Mittwoch. Schön, dass ihr mit dabei seid. Hey.

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2: Im Studio Lukas Paulik. In den USA haben Senatoren der regierenden Republikaner und der oppositionellen Demokraten von US-Präsident Donald Trump einen Ausstieg aus seinem Dieselabkommen mit Russland verlangt. Moskau die Möglichkeit zu geben, russischen Diesel frei auf dem Weltmarkt zu verkaufen, schadet den Sicherheitsinteressen der USA und ist ein Verrat an den Menschen in der Ukraine, heißt es in einem Brief. Die auf den Weg gebrachte Reform der Wehrpflicht wird das Budget in Österreich bis 2031 mit rund 1 Milliarde Euro belasten. Den größten Anteil machen laut der wirkungsorientierten Folgenabschätzung zum kürzlich in Begutachtung geschickten Regierungsentwurf der Wehrdienst aus. Vergleichsweise gering sind die Mehrkosten für die Verlängerung des Zivildienstes auf 11 Monate. Und der Anteil der Kinder, die häufig zu Fuß in die Schule gehen, ist in Österreich in den vergangenen Jahren stark gestiegen. Nämlich von 44% im Jahr 2021 auf zuletzt 54% im Jahr 2025. Gleichzeitig wurde der Schulweg per Rad bundesweit immer unüblicher. Am liebsten radeln die Kinder aber mit rund 35% ein- oder mehrmals die Woche in Salzburg in die Schule.
3: Das Wetter für Österreich zum Start rein. In diesen Mittwoch mit Regenschauern geht's da rein, vor allem im Westen von Österreich. Im Osten kommt dann recht bald die Sonne raus, in Wien und in Niederösterreich. Die Temperaturen bleiben aber heute gedämpft bei maximal 12 bis 20 Grad.
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4: Kurz nach 8:30. Ein defektes Fahrzeug ist in der Steiermark auf der A2 Richtung Graz zwischen Gleisdorf Süd und Gleisdorf West im Baustellenbereich. Das Fahrzeug blockiert da den rechten Fahrstreifen, rechnet eine Viertelstunde länger ein. Außerdem in der Steiermark 10 Minuten plus im Frühverkehr in Graz auf der Maria-Droster-Straße statt einwärts. In Niederösterreich ist ein Unfall passiert auf der B10 der Budapester Straße Richtung Wien bei Rauchenwart. Da dauert es 20 Minuten länger. Im Burgenland haben wir ein Plus von 10 Minuten auf der S4 Richtung Wiener Neustadt bei Bad Sauerbrunn und auch in Eisenstadt dauert es 10 Minuten länger auf der S31 Richtung B50 vor Eisenstadt Ost. In Wien dauert es noch länger auf der Südosttangente, 10 Minuten plus im Frühverkehr vom Knoten Hirstetten bis zum Knoten Prater. Auch auf der A22 Richtung der Tangente staut es vom Tunnel Kaisermühlen. In Oberösterreich noch einiges los auf der A7 Richtung A1 von Treffling bis zum Tunnel Niedernhardt, auf der B1 vor dem Mona-Lisa-Tunnel und auf der B3 von Steyreck bis zur Vöst. Und auch in Salzburg staut es 10 Minuten plus am Weg nach Salzburg auf der B1 vor Eugendorf. Gute Fahrt!
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7: Ach so, aha.

0: Schlagerantenne hier. Schönen guten Morgen. Es ist der Mittwoch, der 14. Oktober.
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0: Liebe, heute ganz oben. Der Stier. Liebe Stiere, Venus sorgt heute bei euch für eine extra Portion Herzenswärme. Ihr habt ein gutes Gespür dafür, was eurem Gegenüber gut tut. Singles dürfen ruhig ein bisschen mutiger sein. Ein nettes Gespräch kann da überraschend spannend werden. Und wer bereits verliebt ist, der sollte heute mal zeigen, wie wichtig der Lieblingsmensch ist. Manchmal sagt eine kleine Geste nämlich mehr als 1000 Worte. Beruf heute ganz oben. Die Zwillinge. Liebe Zwillinge, Merkur macht euch heute besonders schlagfertig und ideenreich. Ihr findet die richtigen Worte, könnt andere von euren Vorschlägen überzeugen und bringt frischen Wind in festgefahrene Situationen. Und keine Sorge, wenn nicht alles sofort klappt, mit eurem Einfallsreichtum findet ihr bestimmt eine Lösung. Gesundheit, heute ganz oben, der Löwe. Liebe Löwen, heute gibt's für euch Lebensfreude, Selbstvertrauen und Optimismus. Ihr könnt heute andere mit eurer guten Laune anstecken, also wartet nicht darauf, dass jemand anderer den Anfang macht. Manchmal reicht ein kleiner Schritt, um einen ganz normalen Mittwoch zu einem richtig schönen Tag zu machen. Ja, und wenn euer Sternzeichen heute nicht dabei war, keine Sorge, dann sicher morgen. Es wird auf alle Fälle ein guter Tag mit der Schlagerantenne.

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2: Im Studio Lukas Paulik. In den USA haben Senatoren der regierenden Republikaner und der oppositionellen Demokraten von US-Präsident Donald Trump einen Ausstieg aus seinem Dieselabkommen mit Russland verlangt. Moskau die Möglichkeit zu geben, russischen Diesel frei auf dem Weltmarkt zu verkaufen, schadet den Sicherheitsinteressen der USA und ist ein Verrat an den Menschen in der Ukraine, heißt es in einem Brief. Die auf den Weg gebrachte Reform der Wehrpflicht wird das Budget in Österreich bis 2031 mit rund 1 Milliarde Euro belasten. Den größten Anteil machen laut der wirkungsorientierten Folgenabschätzung zum kürzlich in Begutachtung geschickten Regierungsentwurf der Wehrdienst aus. Vergleichsweise gering sind die Mehrkosten für die Verlängerung des Zivildienstes auf 11 Monate. Und der Anteil der Kinder, die häufig zu Fuß in die Schule gehen, ist in Österreich in den vergangenen Jahren stark gestiegen. Nämlich von 44% im Jahr 2021 auf zuletzt 54% im Jahr 2025. Gleichzeitig wurde der Schulweg per Rad bundesweit immer unüblicher. Am liebsten radeln die Kinder aber mit rund 35% ein- oder mehrmals die Woche in Salzburg in die Schule.
3: Und hier ist das Schlagantenne-Wetter für ganz Österreich. Heute teilweise noch viel Regen mit dabei, der da durch muss. Allerdings am Nachmittag dann mehr sonnige Phasen. Und ab morgen wird das Wetter auch wieder besser. Mehr Sonnenschein mit dabei, Temperaturen gehen auch wieder rauf. 20 Grad und auch der Freitag wird freundlich.
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4: Kurz nach 9. Uns beschäftigt weiterhin das defekte Fahrzeug in der Steiermark auf der A2 Richtung Graz zwischen Gleisdorf Süd und Gleisdorf West. Da ist der rechte Fahrstreifen blockiert, rechnet eine Viertelstunde mehr ein. Im Frühverkehr dauert es noch länger, 20 Minuten plus auf der A2 Richtung Wien ab Dreiskirchen, in Wien auf der A23 10 Minuten plus von Nierstetten bis zum Knoten Prater und in Linz haben wir noch Stop and Go auf der A7 Richtung A1 von Treffling bis zum Tunnel Niederhart oder auch auf der B1 von dem Mona-Lisa-Tunnel und der B3 von Stareck bis zur Föst. Gute Fahrt!
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raining. Stimmt aber gar nicht, jetzt kommt dann auch die Sonne wieder raus. Also es wird heute grundsätzlich ein hoffentlich für euch guter Dienstag, auf jeden Fall mit der Schlagantenne ist die Laune immer perfekt.

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6: Und wir kommen zum Schlagantenne-Wetter für ganz Österreich. Heute mit viel Regen, allerdings am Nachmittag kommt dann die Sonne heraus. Temperaturen werden wieder relativ warm, in der Sonne dann bis sogar an die 20 Grad. Morgen Donnerstag dann mehr Sonnenschein mit dabei, ein paar Hochnebelfelder in der Früh, aber ansonsten auch wieder 20 Grad und auch der Freitag wird freundlich.
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8: Kurz nach 9:30 in Oberösterreich ist ein Unfall passiert auf der A25 Richtung Linz bei Welsen Nord. Da ist jetzt aktuell der linke Fahrstreifen gesperrt, rechnet eine halbe Stunde mehr ein. Und wir haben noch ein paar Reste vom Frühverkehr in Wien auf der A23. Dauert es noch 10 Minuten länger Richtung Inzersdorf vom Knoten Hirstetten bis zum Knoten Prater. Und auch in der Steiermark auf der A2 Richtung Graz zwischen Sinabelkirchen und Gleisdorf West. Da dauert es länger bei einer Baustelle. Gute Fahrt.
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Gleich kommt übrigens noch ABBA, die Paldauer und jetzt Cora auf der Schlagantenne. Wir lieben Schlager, wir lieben Österreich. Auch wenn jemand von Amsterdam singt.

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15: Im Studio Lukas Paulik. In den USA haben Senatoren der regierenden Republikaner und der oppositionellen Demokraten von US-Präsident Donald Trump einen Ausstieg aus seinem Dieselabkommen mit Russland verlangt. Moskau die Möglichkeit zu geben, russischen Diesel frei auf dem Weltmarkt zu verkaufen, schadet den Sicherheitsinteressen der USA und ist ein Verrat an den Menschen in der Ukraine, heißt es in einem Brief. Die auf den Weg gebrachte Reform der Wehrpflicht wird das Budget in Österreich bis 2031 mit rund 1 Milliarde Euro belasten. Den größten Anteil machen laut der wirkungsorientierten Folgenabschätzung zum kürzlich in Begutachtung geschickten Regierungsentwurf der Wehrdienst aus. Vergleichsweise gering sind die Mehrkosten für die Verlängerung des Zivildienstes auf 11 Monate. Und der Anteil der Kinder, die häufig zu Fuß in die Schule gehen, ist in Österreich in den vergangenen Jahren stark gestiegen. Nämlich von 44% im Jahr 2021 auf zuletzt 54% im Jahr 2025. Gleichzeitig wurde der Schulweg per Rad bundesweit immer unüblicher.

0: Am liebsten radeln die Kinder aber mit rund 35% ein- oder mehrmals die Woche in Salzburg in die Schule.
1: Und hier ist das Schlagantenne-Wetter für ganz Österreich. Heute teilweise noch viel Regen mit dabei, der da durch muss. Allerdings am Nachmittag dann mehr sonnige Phasen. Und ab morgen wird das Wetter auch wieder besser. Mehr Sonnenschein mit dabei. Temperaturen gehen auch wieder rauf. 20 Grad. Und auch der Freitag wird freundlich.
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3: Schönen Vormittag, liebe Autofahrer. Auf der A25 in Oberösterreich Richtung Linz bei Wels Nord ist ja ein Unfall passiert. Da ist weiterhin der linke Fahrstreifen gesperrt. Es dauert mittlerweile bis zu einer Dreiviertelstunde länger. Es staut auch ordentlich auf die A8 zurück. Ansonsten ist alles gut. Ich wünsche euch eine gute Fahrt.
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12: Und wir kommen zum Schlagantenne-Wetter für ganz Österreich. Heute mit viel Regen, allerdings am Nachmittag kommt dann die Sonne heraus.

0: Temperaturen werden wieder relativ warm. In der Sonne dann bis sogar an die 20 Grad. Morgen Donnerstag dann mehr Sonnenschein mit dabei. Ein paar Hochnebelfelder in der Früh. Aber ansonsten auch wieder 20 Grad. Und auch der Freitag wird freundlich.
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2: Schönen Vormittag, liebe Autofahrer. Auf der A25 in Oberösterreich Richtung Linz bei Wels Nord ist ja ein Unfall passiert, da ist weiterhin der linke Fahrstreifen gesperrt. Es dauert mittlerweile bis zu einer Dreiviertelstunde länger, es staut auch ordentlich auf die A8 zurück. Ansonsten ist alles gut, ich wünsche euch eine gute Fahrt.
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Einen wunderschönen Vormittag. Hier ist Chris Katzer auf der Schlagerantenne. Danke, dass ihr eingeschaltet habt. Wir spielen für euch die schönsten Schlagermelodien an diesem Vormittag in Österreich. Denn wir

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13: Im Studio Lukas Paulik. In den USA haben Senatoren der regierenden Republikaner und der oppositionellen Demokraten von US-Präsident Donald Trump einen Ausstieg aus seinem Dieselabkommen mit Russland verlangt. Moskau die Möglichkeit zu geben, russischen Diesel frei auf dem Weltmarkt zu verkaufen, schadet den Sicherheitsinteressen der USA und ist ein Verrat an den Menschen in der Ukraine, heißt es in einem Brief. Die auf den Weg gebrachte Reform der Wehrpflicht wird das Budget in Österreich bis 2031 mit rund 1 Milliarde Euro belasten. Den größten Anteil machen laut der wirkungsorientierten Volk

0: Abschätzung zum kürzlich in Begutachtung geschickten Regierungsentwurf der Wehrdienst aus. Vergleichsweise gering sind die Mehrkosten für die Verlängerung des Zivildienstes auf 11 Monate. Und der Anteil der Kinder, die häufig zu Fuß in die Schule gehen, ist in Österreich in den vergangenen Jahren stark gestiegen. Nämlich von 44% im Jahr 2021 auf zuletzt 54% im Jahr 2025. Gleichzeitig wurde der Schulweg per Rad bundesweit immer unüblicher. Am liebsten radeln die Kinder aber mit rund 35% ein- oder mehrmals die Woche in Salzburg in die Schule.
1: Und hier ist das schlagende Wetter für ganz Österreich. Heute teilweise noch viel Regen mit dabei, der da durch muss. Allerdings am Nachmittag dann mehr sonnige Phasen. Und ab morgen wird das Wetter auch wieder besser. Mehr Sonnenschein mit dabei. Temperaturen gehen auch wieder rauf. 20 Grad. Und auch der Freitag wird freundlich.
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3: Schönen Vormittag, liebe Autofahrer. Ich habe gute Nachrichten. Es läuft alles wunderbar auf Österreichs Straßen. Ihr kommt ohne Probleme voran. Gute Fahrt.
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Giovanni Zarella und Pietro Lombardi hier bei uns auf der Schlagantenne. Und jetzt geht's weiter mit Gigi Anderson. Ich bin verliebt in dich. Für diesen Vormittag in Österreich. Jetzt haben wir gar nicht mehr so lange hin, dann gibt's vielleicht schon die erste Mittagspause. Bis dahin, die Schlagantenne.

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4: Und wir kommen zum Schlagantenne-Wetter für ganz Österreich. Heute mit viel Regen, allerdings am Nachmittag kommt dann die Sonne heraus. Temperaturen werden wieder relativ warm, in der Sonne dann bis sogar an die 20 Grad. Morgen Donnerstag dann mehr Sonnenschein mit dabei, ein paar Hochnebelfelder in der Früh, aber ansonsten auch wieder 20 Grad und auch der Freitag wird freundlich.
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1: Schönen Vormittag, liebe Autofahrer. Ich habe gute Nachrichten. Es läuft alles wunderbar auf Österreichs Straßen. Ihr kommt ohne Probleme voran. Gute Fahrt.
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Also Toni Christie ist schon großartig, gemeinsam mit Vicky Leandros. Gleich bei uns übrigens Andreas Martin mit Dich zu lieben und vorher noch das bayerische Cowgirl, die Niki. Aber natürlich nicht das bayerische Cowgirl, sondern der so viele wunderbare Lieder. Eins davon ist Wegen dir, jetzt auf der Schlagerantenne. Wir

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13: Im Studio Jessica Kornpointner. Österreichs Wirtschaft dürfte dem erneuten Energiepreisschub durch den Iran-Krieg trotzen und ihre leichte Erholung fortsetzen. Die Wirtschaftsforscher des BIFO und IHS bestätigen heute ihre Prognosen von 0,9 bzw. 0,8% Wachstum des BIPs für 2026. Während das BIFO seine Prognose für nächstes Jahr leicht auf 1,3% anhebt, geht das IHS weiter von einem Wachstum von 1% aus. Die Inflation soll heuer 3,3 bzw. 3,1% betragen. Nächstes Jahr dann 2,6 bzw. 2,8. Weiter nach Deutschland. Der geplante neue Hamburger Stadtteil Oberbillwerder könnte per Seilbahn ans Verkehrsnetz angebunden werden. Die SPD-Fraktion will morgen in der Bezirksversammlung eine Machbarkeitsstudie beantragen. Sie soll verschiedene Varianten prüfen, ob und wie eine Seilbahn Hamburgs 105. Stadtteil besser in das System des öffentlichen Nahverkehrs einbinden könnte. Oberbillwerder ist ja für 15.000 Menschen geplant. Das Bebauungsplanverfahren ist weit fortgeschritten, stockt aber wegen Rechtsfehlern und weil sich eine Bürgerinitiative dagegen wehrt. Und noch zum Fußball. Im Kampf um den Verbleib von Gianni Infantino als FIFA-Boss ist ein regelrechter Geldregen geplant. Mehrere Milliarden Euro sollen demnach ausgeschüttet werden. Davon soll jeder Nationalverband rund 22 Millionen bekommen. Der Grund für die erhöhte Auszahlung, die erfolgreiche WM 2026. Damit würde die FIFA die Forderung der UEFA weit übertreffen. Der Europäische Fußballverband hat Infantino zuletzt ja heftig kritisiert.
14: Und hier ist das Schlagerantenne-Wetter für ganz Österreich. Immer mehr Sonnenschein jetzt mit dabei, wobei ein paar Regenschauer immer noch auf Österreich herunterprasseln. Temperaturen dann am Nachmittag, wenn viel Sonne mit dabei ist, werden nochmal warm. 20 Grad bekommen wir dann. Und ab morgen immer mehr Sonnenschein mit dabei. Temperaturen bleiben auch bei 20 Grad. Und Freitag wird freundlich. Das ist jetzt schon mal die gute Nachricht am Mittwoch.
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16: Mahlzeit, liebe Autofahrer. Es läuft gut auf Österreichs Straßen. Ihr kommt ohne Probleme voran. Gute Fahrt.
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Michelle hier bei uns auf der Schlagantenne. 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Und hier ist für diesen Mittwoch unsere Melissa Naschenwegen. Hormat in mir. Wo

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7: Und hier ist das Schlagantenne-Wetter für ganz Österreich. Die meisten Regenschauer sind schon abgeklungen, ein paar sind noch mit dabei. Temperaturen gehen jetzt so langsam rauf, 20 Grad mit dem Sonnenschein. Und auch morgen immer mehr Sonnenschein mit dabei, Temperaturen auch an die 20 Grad. Und auch der Freitag wird freundlich.
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9: Mahlzeit, liebe Autofahrer. Es läuft gut auf Österreichs Straßen. Ihr kommt ohne Probleme voran. Gute Fahrt.
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Kopf bis Fuß aus einem Guss. Hoffentlich ist das heute der LASK auch. Matchday. Es geht ja heute gegen Liverpool. Anpfiff in 8 Stunden. Bis dahin.

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4: Im Studio Jessica Kornpointner. Die Regierungsparteien haben heute vor der Nationalratssitzung die dort anstehenden Beschlüsse beworben. Vor allem hat sie die erleichterte Abschiebung von Häftlingen in deren Herkunftsländer als wichtigen Schritt gelobt. Diese führe zur Entlastung der Justizanstalten. Bereits in den ersten 9 Monaten diesen Jahres hätten rund 3.000 verurteilte Straftäter Österreich verlassen. Das seien fast 10 pro Tag, sagt Innenminister Gerhard Karner. EU-Digitalkommissarin Henna Virkkunen hat vor einem Wettrennen um die mächtigste künstliche Intelligenz auf Kosten der weltweiten Sicherheit gewarnt. Es gebe laut ihr ein Risiko, dass der Wettbewerb so hart ist, dass die Unternehmen die Sicherheit vernachlässigen könnten, sagt sie während einer KI-Konferenz in Irland. Es würden nicht genug Zeit und Ressourcen investiert, um die Modelle auch zu testen, warnt Virkkunen. Bringen die Unternehmen Modelle ohne ausreichende Sicherheitsvorkehrungen auf den Markt, drohen ihnen in der EU Bußgelder. Und noch zum Fußball. Englands Fußball ist finanziell stark angeschlagen. Laut einem Bericht der unabhängigen Fußballaufsichtsbehörde schreiben fast 94% der 116 Vereine in den 5 höchsten englischen Spielklassen Verluste. Viele Vereine sollen demnach sogar am Rande des finanziellen Ruins stehen. Die Schulden seien mittlerweile bei fast 4,8 Milliarden Euro. Bis zur kommenden Saison könnten sie sogar auf rund 6 anwachsen. Ein Viertel davon entfällt auf Premier League Vereine.
5: Und hier ist das Schlagerantenne-Wetter für ganz Österreich. Immer mehr Sonnenschein jetzt mit dabei, wobei ein paar Regenschauer immer noch auf Österreich herunterprasseln. Temperaturen dann am Nachmittag, wenn viel Sonne mit dabei ist, werden nochmal warm. 20 Grad bekommen wir dann. Und ab morgen immer mehr Sonnenschein mit dabei. Temperaturen bleiben auch bei 20 Grad. Und Freitag wird freundlich. Das ist jetzt schon mal die gute Nachricht am Mittwoch.
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7: Schönen Nachmittag, liebe Autofahrer. Wir haben aktuell eine Meldung und zwar für die Steiermark. In Graz auf der Blüdemanngasse und St. Peter Hauptstraße statt auswärts dauert es eine Viertelstunde länger. Da ist nämlich eine Baustelle. Kommt's gut an euer Ziel.
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Und dann klingt es doch ein bisschen nach Sonne, auch wenn immer noch viel Regen dabei ist hier bei uns heute in Österreich. Zu Mittag, wir haben kurz nach 13 Uhr, ist die Schlagantenne mit Christina Bach. Fliegst du mit mir zu den Sternen? Ja, sicher mache ich das. Und danach haben wir die Amigos mit Summer 65. Und die Blue Diamonds mit Ramona. Also alles da für diesen heutigen Mittwoch in Österreich.

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9: Und hier ist das Schlagantenne-Wetter für ganz Österreich. Die meisten Regenschauer sind schon abgeklungen, ein paar sind noch mit dabei. Temperaturen gehen jetzt so langsam rauf, 20 Grad mit dem Sonnenschein. Und auch morgen immer mehr Sonnenschein mit dabei. Temperaturen auch an die 20 Grad. Und auch der Freitag wird freundlich.
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11: Schönen Nachmittag, liebe Autofahrer. Wir haben aktuell eine Meldung und zwar für die Steiermark. In Graz auf der Blüdemanngasse und St. Peter Hauptstraße statt auswärts dauert es eine Viertelstunde länger. Da ist nämlich eine Baustelle. Kommt's gut an euer Ziel.
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Mit einer wunderbaren Gute-Laune-Nummer geht's heute durch diesen Mittwoch bei uns in Österreich. Hier ist die Schlagerantenne. Jetzt mit Nino D'Angelo und Atemlos. 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
8: Im Studio Jessica Kornpointner. Der bisher in der Innsbrucker Justizanstalt in U-Haft sitzende René Benko bekommt die Fußfessel. Ein entsprechender Antrag auf Überstellung in den elektronisch überwachten Hausarrest ist heute Vormittag bei einer 20-minütigen nicht öffentlichen Haftprüfungsverhandlung am Innsbrucker Landesgericht bewilligt worden, erklärt Benko-Verteidiger Norbert Wess im Anschluss gegenüber Journalisten. Die Wirtschafts- und Korruptionsstaatsanwaltschaft legt Beschwerde dagegen ein. Weiter in die Ukraine. Das US-Raumfahrtsunternehmen SpaceX hat offenbar die Nutzung seines Satellitennetzwerks Starlink für das ukrainische Militär eingeschränkt. Die militärische Version des Kommunikationsdienstes funktioniere nicht mehr bei Geschwindigkeiten von über 160 km/h, teilt ein Berater des ukrainischen Präsidenten mit. Die Einschränkung sei dabei überraschend gekommen. Unterdessen hat Russland trotz einer von US-Präsident Donald Trump angekündigten Energiewaffenruhe erneut ukrainische Infrastruktur angegriffen. Und noch zum Fußball. Weiter geht's in der Champions League Ligaphase. Während sich in den früheren Partien der LASK und der FC Liverpool als auch Feyenoord und Como matchen, geht es ab 21 Uhr dann richtig heiß her. Manchester City trifft auf Titelverteidiger Paris Saint-Germain, Bodø Glimt auf Borussia Dortmund und die AS Roma empfängt Real Madrid, um nur drei der heutigen 7 Abendbegegnungen zu nennen.
9: Das Wetter für Österreich heute ein bisschen wechselhafter, zumindest zeitweise setzt sich aber fast überall mal die Sonne durch. Lange trüb und teilweise nass bleibt es aber in und rund um Salzburg. Die Temperaturen je nach Regen und Sonne Höchstwerte zwischen 12 und etwa 20 Grad.
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10: Schönen Nachmittag, liebe Autofahrer. Oberösterreich, A1 Westautobahn Richtung Wien zwischen Thalgau und Mondsee, da verliert ihr 30 Minuten. Tirol, A12 Inntalautobahn Richtung Arlberg zwischen Mötzreute und Mötzsimmering, hier verliert ihr aktuell über eine Stunde. Wir schauen weiter nach Wien. A23 Südosttangente Richtung Hirschstetten zwischen dem Verteilerkreis Favoriten und dem Knoten Prater 15 Minuten Zeitverlust. Und Lenzerstraße Stadt auswärts, da ist ein Unfall passiert, hier ebenfalls.

0: mit Zeitverlusten rechnen. Wir wünschen eine gute und vor allem sichere Fahrt.
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2: Ja, dann gehen wir an den heutigen Mittwochnachmittag. An meiner Seite Helene Fischer. Gleich mit dabei. Pater Illich ist da, DJ Ötzi und auch Roger Whittaker. Wir sind jung auf der Schlagerantenne.
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0: wenn ich deine Liebe verliere, Exgildo auf der Schlagantenne. Ja, und wenn wir euch heute an diesem Mittwochnachmittag was Gutes tun können, jederzeit sehr gerne.
1: Hallo, ich bin der Jan aus Wien und ich wünsche mir von DJ Ötzi Hey Baby, weil es so ein tolles Lied ist und es gute Laune macht.
0: Ja, das ist genau das, was wir jetzt brauchen. Liebe Grüße, Jan, zu dir nach Wien. Hier ist DJ Ötzi Hey Baby. 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Einen schönen Nachmittag.

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6: Das Wetter für Österreich heute ein bisschen wechselhaft. Zeitweise kommt fast überall mal die Sonne raus jetzt im Laufe des Nachmittags. Nur länger trüb und teilweise auch nachts bleibt es in und rund um Salzburg. Die Tageshöchstwerte heute je nach Regen, je nach Sonne meist zwischen 12 und etwa 20 Grad.
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8: Schönen Nachmittag, liebe Autofahrer. Oberösterreich, A1 Westautobahn Richtung Wien zwischen Thalgau und Mondsee, da verliert ihr 30 Minuten. Tirol, A12 Inntalautobahn Richtung Arlberg zwischen Mötzreute und Mötz-Simmering, hier verliert ihr aktuell über eine Stunde. Wir schauen weiter nach Wien. A23 Südosttangente Richtung Hirschstetten zwischen dem Verteilerkreis Favoriten und dem Knoten Prater 15 Minuten Zeitverlust. Und Lenzerstraße Stadt auswärts, da ist ein Unfall passiert, hier ebenfalls mit Zeitverlusten rechnen. Wir wünschen eine gute und vor allem sichere Fahrt.
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6: Ja, und ganz egal, wie heute das Wetter ist, ob die Sonne scheint, ob es vielleicht ein bisschen tröpfelt, wir machen so einen richtig schönen, richtig feinen, richtig gemütlichen Mittwochnachmittag. In dieser Stunde gemeinsam auch mit Gitta Henning, die ist mit dabei, Ramon Rosselli, Dolly Parton und Julio Iglesias oder auch Maite Kelly. Auf der Schlagerantenne.
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Julio Iglesias und Dolly Parton. Mit Songs wie diesen wird sie uns immer in Erinnerung bleiben. Dolly Parton, die für ganz viele, nicht nur in der Musik, ein riesengroßes Vorbild war und auch immer bleiben wird. Die Schlagerantenne heute am 14. Oktober.

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2: Im Studio Jessica Kornpointner. Österreichs Wirtschaft dürfte dem erneuten Energiepreisschub durch den Iran-Krieg trotzen und ihre leichte Erholung fortsetzen. Die Wirtschaftsforscher des BIFO und IHS bestätigen heute ihre Prognosen von 0,9 bzw. 0,8% Wachstum des BIPs für 2026. Während das BIFO seine Prognose für nächstes Jahr leicht auf 1,3% anhebt, geht das IHS weiter von einem Wachstum von 1% aus. Die Inflation soll heuer 3,3 bzw. 3,1% betragen, nächstes Jahr dann 2,6 bzw. 2,8. Weiter nach Deutschland. Der geplante neue Hamburger Stadtteil Oberbillwerder könnte per Seilbahn ans Verkehrsnetz angebunden werden. Die SPD-Fraktion will morgen in der Bezirksversammlung eine Machbarkeitsstudie beantragen. Sie soll verschiedene Varianten prüfen, ob und wie eine Seilbahn Hamburgs 105. Stadtteil besser in das System des öffentlichen Nahverkehrs einbinden könnte. Oberbillwerder ist ja für 15.000 Menschen geplant. Das Bebauungsplanverfahren ist weit fortgeschritten, stockt aber wegen Rechtsfehlern und weil sich eine Bürgerinitiative dagegen wehrt. Und noch zum Fußball. In der Champions League Ligaphase bekommt es der österreichische Doublesieger LASK heute mit einem englischen Giganten zu tun. Der FC Liverpool kommt nach Oberösterreich. Beide Clubs haben derzeit eine leichte Schwächephase. LASK-Trainer Didi Kübauer hofft aber eine Sensation zu schaffen. Anpfiff ist um 18.45 Uhr.
3: Unser Nachmittagswetter heute wechselnd bewölkt, zumindest zeitweise setzt sich fast überall aber doch die Sonne durch. Nur länger trüb und teilweise auch nass bleibt es in und rund um Salzburg. Die Tageshöchstwerte je nach Wolken, je nach Regen, je nach Sonne, meist zwischen 12 und etwa 20 Grad.
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4: Schönen Nachmittag, liebe Autofahrer. Wir starten in Tirol, A12 Interlautobahn Richtung Arlberg zwischen Mötzreute und Mötzsimmering. Hier verliert ihr aktuell über eine Stunde. B171 Tiroler Straße in beiden Richtungen zwischen Mötz und der Anschlussstelle A12. Da ist es eine knappe halbe Stunde Zeitverlust. Wien A23 Südosttangente Richtung Hirschstetten. Da dauert es 15 Minuten länger. Und ebenfalls Wien auf der Linzer Straße stadtauswärts. Da verliert ihr ebenfalls nach einem Unfall einiges an Zeit. Wir wünschen eine gute und vor allem sichere Fahrt.
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3: Ja, und wie wäre es jetzt mit ein bisschen Rock'n'Roll für diesen heutigen Nachmittag? 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Jetzt aber hier bei uns. Hier ist die Spider-Murphy-Gang und Schickeria auf der Schlagerantenne.

Roland Kaiser, südlich von mir auf der Schlagerantenne. Wir lieben Schlager, wir lieben Österreich und wir lieben vor allem auch Andreas Gabalier. Hier ist der Jukebox Plus. Heute am Mittwoch einen schönen Nachmittag.

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2: Das Wetter für Österreich heute am Nachmittag, da ist es recht wechselhaft. Teils aufgelockert und freundlich mit Sonnenschein. In einigen Regionen rund um Salzburg zum Beispiel bleibt es aber länger trüb und bedeckt und hier kann es auch nass sein. Die Höchstwerte sehr unterschiedlich, je nach Sonne, je nach Wolken. Temperaturen zwischen 12 und etwa 20 Grad.
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4: Schönen Nachmittag, liebe Autofahrer. Steiermark L534 Strettweger Landesstraße. In Judenburg, da ist ein Unfall passiert. Passt bitte in beiden Richtungen besonders gut auf und rechnet etwas mehr Zeit mit ein. Wien A23 Südostangente Richtung Hirstetten zwischen dem Verteilerkreis Favoriten und dem Knoten Prater. Da dauert es 15 Minuten länger. Und wir schauen nach Tirol. A12 Interlautobahn Richtung Arlberg zwischen Mötzreute und Mötzsimmering. Hier dauert es über eine Stunde länger. Und Oberösterreich A1 Westautobahn Richtung Wien, auch immer wieder mal Zeitverluste zwischen Thalgau und Mondsee. Wir wünschen eine gute und vor allem sichere Fahrt.
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2: Der Nachmittag heute so bunt, so fröhlich und so wohlklingend und wohltuend wie ein Spaziergang in der goldenen Herbstsonne. Durch den Nachmittag jetzt gemeinsam mit Andreas Martin, Nicole ist mit dabei und jetzt auch Jörg Bausch. Mich kriegst du nie auf der Schlagerantenne.

Auch nur Beatrice Egli allein weiß, wann sie sich denn jetzt die Auszeit nimmt, um sich endlich ihren Traum zu erfüllen, nämlich eine Weltreise. Schaut man da in ihren aktuellen Tourkalender, in allernächster Zeit wird das sicherlich nicht sein. Die Schlagerantenne heute am Mittwoch, es ist der 14. Oktober. Einen schönen Nachmittag.

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5: Im Studio Jessica Kornpointner. Die Regierungsparteien haben heute vor der Nationalratssitzung die dort anstehenden Beschlüsse beworben. Vor allem hat sie die erleichterte Abschiebung von Häftlingen in deren Herkunftsländer als wichtigen Schritt gelobt. Diese führe zur Entlastung der Justizanstalten. Bereits in den ersten 9 Monaten diesen Jahres hätten rund 3000 verurteilte Straftäter Österreich verlassen. Das seien fast 10 pro Tag, sagt Innenminister Gerhard Karner. EU-Digitalkommissarin Henna Virkkunen hat vor einem Wettrennen um die mächtigste künstliche Intelligenz auf Kosten der weltweiten Sicherheit gewarnt. Es gebe laut ihr ein Risiko, dass der Wettbewerb so hart ist, dass die Unternehmen die Sicherheit vernachlässigen könnten, sagt sie während einer KI-Konferenz in Irland. Es würden nicht genug Zeit und Ressourcen investiert, um die Modelle auch zu testen, warnt Virkkunen. Bringen die Unternehmen Modelle ohne ausreichende Sicherheitsvorkehrungen auf den Markt, drohen ihnen in der EU Bußgelder. Und noch zum Fußball. Englands Fußball ist finanziell stark angeschlagen. Laut einem Bericht der unabhängigen Fußballaufsichtsbehörde schreiben fast 94% der 116 Vereine in den 5 höchsten englischen Spielklassen Verluste. Viele Vereine sollen demnach sogar am Rande des finanziellen Ruins stehen. Die Schulden seien mittlerweile bei fast 4,8 Milliarden Euro. Bis zur kommenden Saison könnten sie sogar auf rund 6 anwachsen. Ein Viertel davon entfällt auf Premier League-Vereine.
6: Das Wetter für Österreich heute an diesem Nachmittag wechselhaft, teils aufgelockert und freundlich mit Sonnenschein. In einigen Regionen bleibt es aber dann doch eher trüb und teilweise auch nass, so zum Beispiel in und rund um Salzburg. Die Tageshöchstwerte je nach Wolken, je nach Sonne meist zwischen 12 und etwa 20 Grad.
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8: Schönen Nachmittag, liebe Autofahrer. Steiermark L534 Strettweger Landesstraße in Judenburg, da ist ein Unfall passiert. Passt bitte in beiden Richtungen besonders gut auf und rechnet etwas mehr Zeit mit ein. Wien A23 Südosttangente Richtung Hirschstetten zwischen dem Verteilerkreis Favoriten und dem Knoten Prater, da dauert es 15 Minuten länger. Und wir schauen nach Tirol. A12 Interlautobahn Richtung Arlberg zwischen Mötzreute und Mötzsimmering. Hier dauert es über eine Stunde länger. Und Oberösterreich. A1 Westautobahn Richtung Wien. Auch immer wieder mal Zeitverluste zwischen Thalgau und Monsee. Wir wünschen eine gute und vor allem sichere Fahrt.
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6: Und es gibt ja diesen altbewährten Spruch: Warum in die Ferne schweifen, wenn das Gute liegt so nah? Und das weiß und das gilt auch für Melissa Naschenwegen. Der Louis van Dahl jetzt hier bei uns auf der Schlagerantenne.

0: Xanadu auf der Schlagantenne. Gründe zum Feiern gibt es jede Menge. Heute zum Beispiel, ja, wir hätten schon wieder Bergfest in der Arbeitswoche.
1: Voll lässig, es ist schon wieder Mittwoch.
0: Na dann, die Hände zum Himmel. Wir sind die Edelseher auf der Schlagantenne.

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1: Unser Nachmittagswetter heute in Österreich. In vielen Regionen ist es aufgelockert und freundlich mit Sonnenschein. In einigen Regionen bleibt es aber dann doch eher trüb und teilweise auch nass, so zum Beispiel in und rund um Salzburg. Die Tageshöchstwerte von dem her auch sehr unterschiedlich, je nach Sonne, je nach Wolken. Temperaturen zwischen 12 bis etwa 20 Grad.
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3: Schönen Nachmittag, liebe

0: rechnet etwas mehr Zeit mit ein. Wien A23 Südostangente Richtung Hirschstetten zwischen dem Verteilerkreis Favoriten und dem Knoten Prater. Da dauert es 15 Minuten länger. Und wir schauen nach Tirol. A12 Interlautobahn Richtung Arlberg zwischen Mötzreute und Mötzsimmering. Hier dauert es über eine Stunde länger. Und Oberösterreich. A1 Westautobahn Richtung Wien. Auch immer wieder mal Zeitverluste zwischen Thalgau und Monsee. Wir wünschen eine gute und vor allem sichere Fahrt.
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2: Kurz nach 16:30, das heißt, ja, langsam geht schon ab in Richtung Feierabend. In dieser Stunde gemeinsam mit Alexandra Hoffmann ist mit dabei. Kerz mit BeMy.de. Alles Liebe von Mischa Kober haben wir da und auch Brunner und Brunner auf der Schlagerantenne.
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hier die im Schlager will im Österreich. Brunner und Brunner auf der Schlagerantenne. Es sind so diese untrüglichen Zeichen, dass es bald losgeht mit der Vorweihnachtszeit. Heute in einem Monat zum Beispiel können wir schon den ersten Glühwein am Adventmarkt in Hallein in Salzburg genießen. Ja, und der Christbaum für Schönbrunn, der wird ja auch schon Anfang nächster Woche ausgesteckt. Heute allerdings genießen wir noch unseren Pfefferminztee und dazu fast überall auch ein paar wohltuende Herbstsonnenstrahlen. Mittwoch, 14. Oktober. Schönen Nachmittag.

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1: 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Im Studio Jessica Kornpointner. Der bisher in der Innsbrucker Justizanstalt in U-Haft sitzende René Benko bekommt die Fußfessel. Ein entsprechender Antrag auf Überstellung in den elektronisch überwachten Hausarrest ist heute Vormittag bei einer 20-minütigen nicht öffentlichen Haftprüfungsverhandlung am Innsbrucker Landesgericht bewilligt worden, erklärt Benko-Verteidiger Norbert Wess im Anschluss gegenüber Journalisten. Die Wirtschafts- und Korruptionsstaatsanwaltschaft legt Beschwerde dagegen ein. Weiter in die Ukraine. Das US-Raumfahrtsunternehmen SpaceX hat offenbar die Nutzung seines Satellitennetzwerks Starlink für das ukrainische Militär eingeschränkt. Die militärische Version des Kommunikationsdienstes funktioniere nicht mehr bei Geschwindigkeiten von über 160 km/h, teilt ein Berater des ukrainischen Präsidenten mit. Die Einschränkung sei dabei überraschend gekommen. Unterdessen hat Russland trotz einer von US-Präsident Donald Trump angekündigten Energiewaffenruhe erneut ukrainische Infrastruktur angegriffen. Und noch zum Fußball. Weiter geht's in der Champions League Ligaphase. Während sich in den früheren Partien der LASK und der FC Liverpool als auch Feyenoord und Como matchen, geht es ab 21 Uhr dann richtig heiß her. Manchester City trifft auf Titelverteidiger Paris Saint-Germain, Bodø Glimt auf Borussia Dortmund und die AS Roma empfängt Real Madrid, um nur drei der heutigen 7 Abendbegegnungen zu nennen.
2: Das Wetter für Österreich heute meist aufgelockert und freundlich. Nur im Bereich von Salzburg bis Niederösterreich, da können sich ein paar dichtere Wolkenfelder halten und auch Regenschauer durchziehen. Die Höchstwerte heute 13 bis knapp 20 Grad. Morgen Donnerstag dann allgemein wieder freundlicher und wärmer und mit Sonnenschein auch wieder Temperaturen bis zu 20 Grad.
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3: Wir schauen auf Österreichs Straßen. Tirol, A13 Brennautobahn Richtung Bozen ab Zenzenhof, 15 Minuten Zeitverlust. A12 Interlautobahn Richtung Bregenz zwischen Wattens und Innsbruck Ost, 10 Minuten Zeitverlust. In der Stadt Salzburg dauert es länger rund um den Kapuzinerberg, da verliert ihr 15 Minuten. Gleiches gilt in Graz vor der Puntigammer Brücke. In Linz dauert es ebenfalls eine knappe Viertelstunde länger auf der Umfahrung Ebelsberg statt auswärts. Und in Wien auf der Südosttangente Richtung Kagran, da verliert ihr momentan eine halbe Stunde. Wir wünschen eine gute und vor allem sichere Fahrt.
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2: Ja, und eins ist schon mal fix. Tanzen hilft immer. Hat sogar nachweislich positive Wirkung auf Körper und Geist. Und wir merken es eh, wenn wir tanzen, dann verfliegen sofort auch düstere Gedanken. Und auch Stress wird so nebenbei abgebaut. Von dem her eigentlich das perfekte Workout nach einem anstrengenden Arbeitstag. Also, auf geht's. Hier sind die Paldauer auf der Schlagerantenne.

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0: Lionel Richie und Diana Ross mit Endless Love auf der Schlagantenne. Ja, und der Kunstsupermarkt hat wieder geöffnet. Heuer zum 20. Mal in Wien in der Wiener Maria-Hilfer-Straße. Da könnt ihr einfach vorbeischauen, schmökern. Vielleicht findet ihr ja irgendwas für eure Wände zu Hause, denn Kunst muss nicht im Museum hängen und muss auch nicht teuer sein. Und außerdem, Kunst macht glücklich. Das auch das Motto des diesjährigen Wiener Kunstsupermarkts. Ja, wie schaut's aus? Was macht denn euch neben Kunst vielleicht glücklich?
1: Ja, wenn ich wen eine Freude machen kann, bin ich glücklich.
2: Einen schönen Nachmittag mit meiner Freundin.
3: Ein Städtetrip mit meinen Mädels.
4: Schwimmen, Radfahren und Laufen.
5: Aperol und Strand auf jeden Fall.
6: Meine Freundin und Eishockey.
7: Auf einen Prosecco gehen.
0: Ja, vielleicht wird sie jetzt anbieten zum Feierabend. Musik macht auch glücklich. Und dieser Song hier ganz besonders, das ist Reinhard Fenrich mit Midlife Crisis auf der

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18: Das Wetter für Österreich, meist aufgelockert und freundlich, nur im Bereich von Kitzbühel über Salzburgerland bis ins Bergland Niederösterreichs stellenweise auch dichtere Wolkenfelder und einzelne Regenschauer. Die Höchstwerte heute 13 bis knapp 20 Grad. Morgen am Donnerstag überall wieder aufgelockert, freundlich und mit Sonnenschein auch wieder

0: Tiefsttemperaturen bis zu etwa 20 Grad.
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2: Schönen Abend, liebe Autofahrer. Wir starten in Oberösterreich. Ihr verliert auf der B139 der Kremstalstraße vor der Umfahrung Traun Richtung Haid

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1: Ja, und was wäre so ein Schlagernachmittag ohne Udo Jürgens? Haben wir natürlich gleich mit dabei. Jeder so wie er mag. Außerdem Nanamons Kuri, Alexander Martin oder auch Georg Danzer auf der Schlagerantenne.
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16: Im Studio Jessica Kornpointner. Österreichs Wirtschaft dürfte dem erneuten Energiepreisschub durch den Iran-Krieg trotzen und ihre leichte Erholung fortsetzen. Die Wirtschaftsforscher des BIFO und IHS bestätigen heute ihre Prognosen von 0,9 bzw. 0,8% Wachstum des BIPs für 2026. Während das BIFO seine Prognose für nächstes Jahr leicht auf 1,3% anhebt, geht das IHS weiter von einem Wachstum von 1% aus. Die Inflation soll heuer 3,3 bzw. 3,1% betragen, nächstes Jahr dann 2,6 bzw. 2,8. Weiter nach Deutschland. Der geplante neue Hamburger Stadtteil Oberbillwerder könnte per Seilbahn ans Verkehrsnetz angebunden werden. Die SPD-Fraktion will morgen in der Bezirksversammlung eine Machbarkeitsstudie beantragen. Sie soll verschiedene Varianten prüfen, ob und wie eine Seilbahn Hamburgs 105. Stadtteil besser in das System des öffentlichen Nahverkehrs einbinden könnte. Oberbillwerder ist ja für 15.000 Menschen geplant. Das Bebauungsplanverfahren ist weit fortgeschritten, stockt aber wegen Rechtsfehlern und weil sich eine Bürgerinitiative dagegen wehrt. Und noch zum Fußball. In der Champions League Ligaphase bekommt es der österreichische Doublesieger LASK heute mit einem englischen Giganten zu tun. Der FC Liverpool kommt nach Oberösterreich. Beide Clubs haben derzeit eine leichte Schwächephase.

0: LASK-Trainer Didi Kübauer hofft aber, eine Sensation zu schaffen. Anpfiff ist um 18.45 Uhr.
1: Das Wetter für Österreich, heute aufgelockert und freundlich, nur im Bereich von Salzburg bis ins Bergland Niederösterreichs auch dichtere Wolkenfelder und Regenschauer. Heute Nacht, die Wolken werden allgemein weniger und die Nacht verläuft teilweise klar. Morgen Donnerstag in der Früh vielleicht noch ein bisschen herbstlicher Nebel, dann lockert es auf, es kommt fast überall die Sonne raus und es wird auch wieder spürbar wärmer, bei abschnittsweise bis zu etwa 20 Grad.
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3: Schönen Abend, liebe Autofahrer. Wir starten in Oberösterreich. Ihr verliert auf der B139 der Kremstalstraße vor der Umfahrung Traun Richtung Haid aktuell 15 Minuten. In Linz dauert es länger bei der Umfahrung Ebelsberg statt auswärts ebenfalls rund eine Viertelstunde Zeitverlust. Wien Südosttangente Richtung Kagran eine knappe halbe Stunde dauert es hier länger. Stadt Salzburg rund um den Kapuzinerberg 10 Minuten Zeitverlust, das gilt auch für die Vogelweiderstraße stadtauswärts. Tirol A13 Brennautobahn Richtung Bozen ab Zenzenhof 15 Minuten Zeitverlust und A12 Intalautobahn Richtung Bregenz, da dauert es 10 Minuten länger. Wir wünschen eine gute und vor allem sichere Fahrt.
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8: Das Wetter für Österreich, meist aufgelockert und freundlich, nur im Bereich von Kitzbühel über Salzburg bis ins Bergland Niederösterreich. Da halten sich auch dichtere Wolkenfelder und Regenschauer ziehen durch. Morgen, Donnerstag, wird es allgemein wieder freundlicher und auch wärmer mit Sonnenschein. Morgen Nachmittag Temperaturen bis etwa 20 Grad.
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13: Schönen Abend, liebe Autofahrer. Wir starten in Oberösterreich. Ihr verliert auf der B139 der Kremstalstraße vor der Umfahrung Traun Richtung Haid aktuell 15 Minuten. In Linz dauert es länger bei der Umfahrung Ebelsbergstadt auswärts, ebenfalls rund eine Viertelstunde Zeitverlust. Wien Südosttangente Richtung Kagran eine knappe halbe Stunde, dauert es hier länger. Stadt Salzburg rund um den Kapuzinerberg 10 Minuten Zeitverlust, das gilt auch für die Vogelweiderstraße stadtauswärts. Tirol A13 Brennerautobahn Richtung Bozen ab Zenzenhof 15 Minuten Zeitverlust und A12 Interlautobahn Richtung Bregenz, da dauert es 10 Minuten länger. Wir wünschen eine gute und vor allem sichere Fahrt.
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